hatte trotzdem zwei. Ich hab den Silber noch bei mir, aber ich kann ja bauen, das Bier.